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2: Heute Abend ab 20.30 Uhr bis 23.30 Uhr Live-Musik am Ridimutak Beach, Neresine. Sie sind herzlichst eingeladen. Im Rahmen der Rosored Musikabende wird heute ein Konzert mit Ensemble Quinta Essentia stattfinden. Stjepan Nodilo Oboa, Bojan Čičić Violine. Anfang um 21 Uhr in der Ex-Kathedrale von Osijek. Heute präsentieren wir die Blaue Welt in Veli Lošinj. Blue World Veli Lošinj, ein Zentrum für das Studium des Meeresumwelt, das der breiten Öffentlichkeit als Zentrum für das Studium von Delfinen bekannt ist. Die Organisation wurde 1999 gegründet. Dank dieses kleinen, aber sehr aktiven Instituts sind die Lošinjer großen Tummler in ganz Europa berühmt geworden. Ihr Hauptsitz befindet sich in Veli Lošinj, einer malerischen Stadt, die den Atem einer alten, reichen Zeit angehalten hat, als Kapitäne und Seefahrer die Weltmeere besegelten und exotische Pflanzen in ihre Gärten brachten.
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2: Die Wetterprognose für heute. Das Wetter bleibt weiter ungeändert.
4: Liebe Freunde, gute Unterhaltung und bis morgen von Ileana.

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2: Heute Abend ab 20.30 Uhr bis 23.30 Uhr Live-Musik am Ridimutak Beach, Neresine. Sie sind herzlichst eingeladen. Im Rahmen der Rosored Musikabende wird heute ein Konzert mit Ensemble Quinta Essentia stattfinden. Stjepan Nodilo Oboa, Bojan Čičić Violine. Anfang um 21 Uhr in der Ex-Kathedrale von Heute präsentieren wir die Blaue Welt in Veli Lošinj. Blue World Veli Lošinj, ein Zentrum für das Studium des Meeresumwelt, das der breiten Öffentlichkeit als Zentrum für das Studium von Delfinen bekannt ist. Die Organisation wurde 1999 gegründet. Dank dieses kleinen, aber sehr aktiven Instituts sind die Lošinjer großen Tummler in ganz Europa berühmt geworden. Ihr Hauptsitz befindet sich in Veli Lošinj, einer malerischen Stadt, die den Atem einer alten, reichen Zeit angehalten hat, als Kapitäne und Seefahrer die Weltmeere besegelten und exotische Pflanzen in ihre Gärten brachten. 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
3: Die Wetterprognose für morgen.
4: Sonnig, am Nachmittag Bewölkerung mit Regenmöglichkeit, schwachen Wind.
5: Liebe Freunde, gute Unterhaltung und bis morgen von Ileana.